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1: Sieht er derzeit aber nicht. Regelung als unbefriedigend. Familien aus Bayern und auch Baden-Württemberg profitierten von günstigeren Reisepreisen, weil bei ihnen die Ferien bis in den September hineinreichten. Auch Nordrhein-Westfalen spricht sich für einen späteren Ferienbeginn aus. Noah Ulrich, Redaktion.
2: Der Bundesverband der deutschen Binnenschifffahrt verlangt von der Bundesregierung schnellere Maßnahmen gegen die Folgen des Niedrigwassers in deutschen Flüssen. Verbandschef Schwanen sagte der Rheinischen Post, niedrigwasseroptimierte Schiffe müssten über das Jahresende hinaus...

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2: Gefördert. Der Ausbau der Fahrerinnenzustand dürfen künftig nicht mehr den Eurovision Song Contest austragen. Das hat die Europäische Rundfunkunion entschieden. Es wurde in der Erklärung kein Land ausdrücklich genannt. Beim letzten ESC hatte es allerdings Proteste gegen die Teilnahme Israels wegen des Vorgehens im Gazastreifen gegeben. Im Wettbewerb kam Israel dann auf den zweiten Platz. Hätte das Land gewonnen, wäre der ESC als nächstes dort ausgetragen worden.
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3: Die aktuellen Temperaturen: 34 Grad in Köln, Bonn, Hamburg 31 Grad, Bremen 34, Berlin 29, Dresden 31 Grad.

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1: Ich bin Marvin Standke und das wird der Tag. Autofahrer müssen am Wochenende mit erheblichen Behinderungen rechnen. Auf Deutschlands Autobahnen drohen zahlreiche Staus und längere Fahrzeiten. Besonders betroffen sind wichtige Reiserouten Richtung Süden und Norden. Grund dafür sind Ferienverkehr, Rückreisewellen und mehrere Baustellen. Auch im Bahnverkehr gibt es Sperrungen und Ersatzverkehr. Reisende sollten deshalb ihre Verbindungen und Routen vorher prüfen. Bei der Schwimm-EM in Paris geht es nachher weiter. Dort treffen Europas beste Schwimmerinnen und Schwimmer aufeinander. Für die Athleten geht es um Medaillen und wichtige Teams.